Willkommen, bienvenue. Sie hören eine Andacht der Christuskirche Paris, Verfasser Pfarrer Gottfried, Sprecherin Sabine

Hörerinnen. Ich begrüße Sie mit folgenden Psalmworten. Lobe den Herrn, meine Seele, und vergiss nicht, was er dir Gutes getan hat. Die nachfolgenden Worte stehen bei Lukas im 19. Kapitel. Jesus ging nach Jericho hinein und zog durch die Stadt. In Jericho lebte ein Mann namens Zachäus. Er war der oberste Zolleinnehmer in der Stadt und war sehr reich. Er wollte unbedingt sehen, wer dieser Jesus sei, aber er war klein und die Menschenmenge versperrte ihm die Sicht. So lief er voraus und kletterte auf einen Maulbeerfeigenbaum, um Jesus sehen zu können, denn dort musste dieser vorbeikommen. Als Jesus an die Stelle kam, schaute er hinauf und redete ihn an. »Zachäus, komm schnell herunter, ich muss heute dein Gast sein.« Zachäus stieg schnell vom Baum und nahm Jesus voller Freude bei sich auf. Alle sahen es und murrten. Sie sagten, bei einem ausgemachten Sünder ist er eingekehrt. Aber Zachäus wandte sich an den Herrn und sagte zu ihm, »Herr, ich verspreche dir, ich werde die Hälfte meines Besitzes den Armen geben. Und wenn ich jemand zu viel abgenommen habe, will ich es ihm vierfach zurückgeben.« Darauf sagte Jesus zu ihm, »Heute ist dir und deiner ganzen Hausgemeinschaft die Rettung zuteil geworden. Auch du bist ja ein Sohn Abrahams. Der Menschensohn ist gekommen, um die Verlorenen zu suchen und zu retten.« Liebe Hörer und Hörerinnen, manche Leute scheinen hoffnungslose Fälle für Gottes Reich zu sein. Da ist zum Beispiel der obdachlose Alkoholiker in der Fußgängerzone. Du kannst ihn ermahnen und ihm Hilfe für ein besseres Leben anbieten. Für ein Geldstück wird er dir geduldig zuhören, aber mit dem nächsten Rausch ist alles vergessen. Oder da ist der aggressive Jugendliche, der bei Demonstrationen mit Steinen nach Polizisten wirft. Für Gottes gute Nachricht wird er nur Spott übrig haben. Oder da ist der rücksichtslose Geschäftsmann, der nie genug kriegen kann. Er fragt nicht nach Fairness und Legalität. Für ihn zählen allein Geld und Luxus. Ja, hoffnungslose Fälle scheinen sie zu sein. Vielleicht hast auch du schon einmal so über bestimmte Menschen gedacht. Das Zeugnis von Christus ist bei ihnen in den Wind geredet und erntet nur Spott. Von so einem hoffnungslosen Fall handelt die bekannte Geschichte des Zachäus. Er gehört zur dritten Gruppe der hoffnungslosen Fälle, also zur Gruppe der rücksichtslosen Geschäftsleute. Er war ein Zollpächter im jüdischen Grenzort Jericho. Die Römer kümmerten sich in der jüdischen Provinz nicht selbst um Warenzölle, sondern sie vergaben gegen eine feste jährliche Flatrate Zolllizenzen an Juden. Die Zollpächter oder Oberzöllner, die dann meistens mehrere Zolleinnehmer für sich arbeiten ließen, brauchten nur rücksichtslose Zölle festzusetzen, um einen hohen Anteil für sich einbehalten zu können. Zachäus hatte es auf diese Weise zu großem Reichtum gebracht. Seinem Namen Zachäus, das bedeutet gerecht,

Wächter, machte er in den Augen seiner jüdischen Volksgenossen allerdings überhaupt keine Ehre. Wie gesagt, er galt als hoffnungsloser Fall. Man war sich einig. Ein Mensch, der so rücksichtslos die eigenen Landsleute ausbeutet, kann unmöglich Gottes Wohlgefallen finden. Außerdem lebte er in ständiger Unreinheit, weil er immer mit Heiden zu tun hatte. Und dann arbeitete er auch noch für die verhasste Besatzungsmacht der Römer. Zachäus wusste, dass man so über ihn dachte. Darum versuchte er so wenig wie möglich bei seinen Mitbürgern anzuecken. So auch an dem Tag, als es hieß, Jesus kommt nach Jericho. Er muss gleich da sein. Eben hat er am Stadttor einen Blinden geheilt, habt ihr gehört? Zachäus wollten diesen Jesus gern mal sehen. Diesen Mann, von dem man so viele unglaubliche Geschichten erzählte. Zachäus war neugierig, aber nicht nur er allein, sondern auch die anderen Bewohner Jerichos. Als er aus seinem Haus trat, säumte bereits eine große Menschenmenge die Straße. Zachäus war klein und konnte nicht über die Köpfe hinwegsehen, selbst auf Zehenspitzen nicht. So lief er ein Stück voraus und kletterte auf einen Maulbeerfeigenbaum. Weil dieser Baum weit ausladende Zweige und dichtes Laub hatte, war er dort in der Lage, alles unbemerkt zu beobachten. Niemand konnte ihn beschimpfen oder ihm feindselige Blicke zuwerfen. Ihm, dem hoffnungslosen Fall. Lieber Christ, liebe Christin, auch du tust gut daran, dich als hoffnungslosen Fall einzuschätzen, wenn es darum geht, ob du gut genug für das Himmelreich bist. Auch du tust gut daran, einzusehen, dass du im Grunde deines Herzens ein Zachäus bist. Ein Mensch, der den Armen dieser Welt vieles vorenthält. Ein Mensch, der seinen Mitmenschen viel Liebe schuldig bleibt. Ein Mensch, der Gott viel Ehre schuldig bleibt. Mit gedankenlos geplapperten Vaterunsers manchmal oder mit sehr knapp oder gar nicht gehaltenen täglichen Andachten. Ein Mensch, der schon so lange Christ ist und oft immer noch so wenig Glaubenserkenntnis hat. Ein Mensch, der den offensichtlichen hoffnungslosen Fällen lieber aus dem Weg geht. Ja, wenn du allein auf das siehst, was du bist und wie du lebst, kannst du dich eigentlich nur vor Gott und den Mitmenschen verstecken, wie Zachäus im Maulbeerfeigenbaum. Aber nun geht die Geschichte in Jericho erst richtig los. Nun kommt Jesus. Jesus ist für die hoffnungslosen Fälle da. Seine Devise lautet: Der Menschensohn ist gekommen, zu suchen und selig zu machen, was verloren ist. Das sollen nun alle erfahren, alle, die da in Jericho stehen und gaffen und ebenso alle, die diese schöne Geschichte hören oder lesen. Und so geht Jesus schnurstracks auf den einen hoffnungslosen Fall zu, der allgemein als solcher anerkannt ist, auf den ausbeuterischen Zollpächter Zachäus, der da im Geäst sitzt und eben noch ein unbemerkter Zaungast war. Er steht nun plötzlich im Mittelpunkt des Geschehens. Jesus blickt hinauf zu ihm und hunderte von Augenpaaren folgen seinen Blicken. Jesus blickt Zachäus an, gütig und liebevoll. Und was geschieht dann? Jesus sagt zu Zachäus: Steig eilend hernieder, denn ich muss heute in deinem Hause einkehren. Mit diesem Wort öffnet Jesus zwei Türen. Die eine Tür ist die Haustür des Zachäus. Schnell steigt der Oberzöllner vom Baum und führt Jesus zu seinem Haus. Man sitzt zusammen, man isst, man redet. Auch draußen vor der Tür wird geredet, aber nichts Gutes. Bei einem Sünder ist er eingekehrt, tuschelt man. Ausgerechnet mit diesem hoffnungslosen Fall gibt sich Jesus ab. Manche angesehenen Bürger hatten gehofft, Jesus würde ihnen die Ehre geben. Die Armen, sie wissen nicht, dass sie genauso hoffnungslose Fälle sind und Jesus Besuch genauso wenig verdient haben. Jesus aber sitzt bei Zachäus, um allen zu zeigen, hier gehöre ich hin. Sicher wird er dem Zachäus gesagt haben, dass Gott ihm seine Sünden vergibt. Und damit hat er nach der Haustür die zweite Tür geöffnet, die Herzenstür des Zachäus. Zachäus ist überwältigt von der Liebe seines Gastes und von der Liebe Gottes. Darum
legt er ein Versprechen ab. Siehe, Herr, die Hälfte meiner Güter gebe ich den Armen. Und wenn ich jemand betrogen habe, das gebe ich vierfältig wieder. Zachäus ist bereit, wieder gut zu machen, so gut er kann. Er ist bereit zu lieben und zu opfern, wo es oftmals am meisten schmerzt, am Geldbeutel. Er ist bereit, sich zu bessern und zeigt dies öffentlich an. Ja, Jesus hat ihm nicht nur die Haustür, sondern auch die Herzenstür geöffnet, um zu ihm zu kommen und ihn, den hoffnungslosen Fall, für Gott zu gewinnen. Heute ist diesem Hause Heil widerfahren. Nur weil Jesus hoffnungslose Sünder wie dich und mich sucht, haben auch wir eine Chance. Es ist sogar weit mehr als nur eine Chance, was Jesus uns bietet. Er will uns beschenken, er will uns verändern. Und darum lädt er sich bei uns ein, wie er sich bei Zachäus eingeladen hat. Ich muss heute in deinem Hause einkehren. Jesus lädt sich bei uns ein. Welche Türen öffnen sich ihm bei uns? Die Haustür hat sich sicher schon längst geöffnet. Die Bibel ist meist in unserer Wohnung vorhanden. Beim Mittagessen wird vielfach gebetet und sonntags wird oft zur Kirche gegangen. Ja, die Haustür steht Jesus offen. Äußerlich ist er ganz unbestritten unser Gast. Und ich hoffe, wir sind ebenso frohe Gastgeber wie Zachäus, der eilend herniederstieg und Jesus mit Freuden aufnahm. Wie aber steht es mit unserer Herzenstür? Findet da die Liebe Gottes Einlass? Leben wir aus der Vergebung unserer Sünden? Sind wir aus Freude über die Vergebung bereit, die Hälfte unseres Lebens wegzuschenken, wenn Jesus das möchte? Sind wir bereit, unsere Sünden so offen einzugestehen und wieder gut zu machen, wie Zachäus es tat? Wenn wir ehrlich sind, müssen wir eingestehen, an unserer Herzenstür muss Jesus immer wieder klopfen und rütteln, denn wir machen sie immer wieder zu. Wie schnell geschieht es, dass wir Jesus Liebe nicht herein und die Nächstenliebe nicht herauslassen. Ja, an dieser Tür muss täglich gearbeitet werden. In täglicher Reue und Buße, wie es im kleinen Katechismus von Martin Luther heißt. Lasst nur Jesus an deiner Herzenstür arbeiten. Er klopft und rüttelt, auch mit dieser Geschichte und mit dieser Predigt. Welche Früchte der Buße könnten sich dann bei uns einstellen? Die Liebe wird dich schon lehren, was du zu tun hast. Aber eine Anregung möchte ich doch weitergeben. Zu Anfang sprach ich von den sogenannten hoffnungslosen Fällen unserer Zeit. Wir haben gesehen, dass diese Bezeichnung durch menschliche Überheblichkeit zustande kommt. Vor Gottes Gesetz sind alle Menschen hoffnungslose Fälle. Aber vor Jesu Liebe gibt es keine hoffnungslosen Fälle. Darum sieh die scheinbar hoffnungslosen Fälle unserer Zeit mit den Augen Jesu an. Sieh sie mit Liebe an, dann werden sich schon die rechten Glaubensfrüchte bei dir und ihnen einstellen. So wie damals bei Zachäus. Amen. Wir wollen Fürbitte halten. Barmherziger Gott, wir bitten dich für uns und unsere Gemeinde, stärke uns in unserem Glauben und lass uns einander in Liebe begegnen. Hilf uns, dein Wort zu hören und danach zu handeln. Gib uns Mut, unseren Glauben in der Welt zu bezeugen und für Gerechtigkeit einzutreten. Gott des Friedens, wir bitten dich für alle Menschen, die unter Krieg und Gewalt leiden. Schenke den Mächtigen Weisheit und den Völkern Versöhnung. Lass uns Werkzeuge deines Friedens sein, wo wir leben und arbeiten. Hilf uns, Brücken zu bauen statt Mauern. Wir wollen beten. Vater unser im Himmel, geheiligt werde dein Name. Dein Reich komme, dein Wille geschehe, wie im Himmel, so auf Erden. Unser täglich Brot gib uns heute. Und vergib uns unsere Schuld, wie auch wir vergeben unseren Schuldigern. Führe uns nicht in Versuchung und erlöse uns von dem Bösen. Denn dein ist die Kraft und die Herrlichkeit in Ewigkeit. Amen. Empfangt nun den Segen unseres Gottes. Gott segne dich und behüte dich. Gott lasse das Angesicht leuchten über dir und sei dir gnädig. Gott erhebe das Angesicht auf dich und schenke dir Frieden.
Amen.